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1: 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Und noch zu Beginn bleibt es richtig warm und immer über 30 Grad. 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
2: 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Temperaturen erreichen ein Maximum von 31 Grad. An der Nacht gilt es dann auch nicht wirklich auf, bei einem sternklaren Himmel, allein Temperaturen zwischen 25 und 20 Grad. Morgen benutzt viel Sonne bei Maximalwerten von bis zu 40 Grad. Das Wetterrisiko ist noch klein, klimmt am Samstag und am Sonntag dann aber signifikant.
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1: 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An der Nacht, da kühlt es dann nicht wirklich auf. Da haben wir Sterne, klaren Himmel zu mengen, mit Temperaturen, die lang zwischen 25 und 20 Grad. Morgen bedeutet viel Sonne, bei Maximalwerten von bis zu 40 Grad wird das Risiko aus dem Freude nach klein. Klimmt am Samstag an dem Sonnen aber signifikant.
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1: 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Mit Momenten sind ein paar die kleinen harmlos Wolken in der Weh, das geht da so nicht. Temperaturen erreichen ein Maximum von 38 Grad. Und danach killt es dann auch nicht wirklich auf. Beim Sternenklor und Himmelein Temperaturen zwischen 25 und 20 Grad. Man ändert sich nicht viel, also dass es noch ein Stück mehr warm geht. Temperaturen bis zu 40 Grad sind heute dran. Da wird das Risiko aus dem Moment noch klein. Die klimmt recht um Samstag und um Sonntag dann aber signifikant.
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